0: Bist du, ist das Wetter?
1: Flatterter, flatterter.
0: Es knattert und rattert im Winde.
1: Winde,
0: es weint wie ein kleines Kind.